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1: Mit Michael Miem. Nach dem schweren Grubenunglück in Nordchina dauern die Rettungsarbeiten weiter an. Nach Behördenangaben kamen bei der Gasexplosion in einem Bergwerk über 80 Menschen ums Leben. Mehrere Personen wurden vermisst. Es handelte sich um das schwerste Minenunglück in China seit mehr als 16 Jahren. Die finanzielle Lage der gesetzlichen Pflegeversicherung hat sich zu Jahresbeginn weiter verschlechtert.
2: Nach Angaben des Spitzenverbands der gesetzlichen Krankenversicherung verzeichnete sie im ersten Quartal ein deutliches Defizit, obwohl gleichzeitig ein staatliches Darlehen geflossen ist. Für das Gesamtjahr rechnet der Verband nun mit einem Minus in Milliardenhöhe. Noch vor wenigen Monaten war hingegen ein Überschuss für das kommende Jahr erwartet worden.
1: Nach dem erwarteten Anstieg der Einbürgerungszahlen in Deutschland fordert der Unionspolitiker Trom schärfere gesetzliche Regelungen. Besonders die verkürzten Einbürgerungsfristen der vergangenen Reformen stehen dabei in der Kritik. Trom verwies darauf, dass bereits Teile der sogenannten Turbo-Einbürgerung nach 3 Jahren zurückgenommen worden seien. Nun solle das Staatsbürgerschaftsrecht insgesamt strenger gefasst werden. In Nordrhein-Westfalen und Rheinland-Pfalz sind 2 Jungen bei Badeunfällen ums Leben gekommen. In Essen stürzte ein 14-Jähriger in die Ruhr und wurde nach einer stundenlangen Suche nur noch leblos geborgen, wie die Feuerwehr mitteilte. In Birlenbach bei Koblenz starb ein 11-Jähriger nach einem Unfall in einem Schwimmbad. Die genauen Umstände der beiden Vorfälle werden untersucht. Im Westen Pakistans hat eine schwere Explosion einen Personenzug getroffen und zahlreiche Menschen getötet. Nach Angaben der Polizei kamen mindestens 30 Menschen ums Leben, mehr als 100 weitere wurden verletzt. Der Vorfall ereignete sich in einer Provinz, in der es immer wieder zu Unruhen kommt. Eine separatistische Gruppe bekannte sich zu dem Anschlag. In einem Hamburger Jugendgefängnis sollen 3 Häftlinge mehrere Mitarbeiter angegriffen und dabei 2 von ihnen verletzt haben. Nach Angaben der Hamburger Justizbehörde ereignete sich der Vorfall auf der Elbinsel Hannöversand. Hinweise auf einen Ausbruchsversuch gibt es bislang nicht. Die Hintergründe werden weiter untersucht.
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3: In der Wetterredaktion ist Luisa Walpert. Viele Regionen erleben viel Sonne und trockene Luft mit nur wenigen Quellwolken im Bergland und an der Küste. Die Temperaturen erreichen 25 bis 34 Grad. Der Wind zeigt sich schwach bis mäßig und weht aus wechselnden Richtungen. Die Nacht bringt einen klaren Himmel und trockene Bedingungen mit Abkühlung in Tälern bis 6 Grad. Einige Regionen erleben Wolkenfelder und vereinzelt Schauer mit kurzen Regenphasen. Im Bergland und an den Alpen bilden sich Quellwolken mit geringem Risiko für Schauer und Gewitter. Und die Temperaturen erreichen 20 bis 35 Grad.
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1: Mit Michael Miem. Nach dem schweren Grubenunglück in Nordchina dauern die Rettungsarbeiten weiter an. Nach Behördenangaben kamen bei der Gasexplosion in einem Bergwerk über 80 Menschen ums Leben. Mehrere Personen wurden vermisst. Es handelte sich um das schwerste Minenunglück in China seit mehr als 16 Jahren. Die finanzielle Lage der gesetzlichen Pflegeversicherung hat sich zu Jahresbeginn weiter verschlechtert.
2: Nach Angaben des Spitzenverbands der gesetzlichen Krankenversicherung verzeichnete sie im ersten Quartal ein deutliches Defizit, obwohl gleichzeitig ein staatliches Darlehen geflossen ist. Für das Gesamtjahr rechnet der Verband nun mit einem Minus in Milliardenhöhe. Noch vor wenigen Monaten war hingegen ein Überschuss für das kommende Jahr erwartet worden.
1: Nach dem erwarteten Anstieg der Einbürgerungszahlen in Deutschland fordert der Unionspolitiker Trom schärfere gesetzliche Regelungen. Besonders die verkürzten Einbürgerungsfristen der vergangenen Reformen stehen dabei in der Kritik. Trom verwies darauf, dass bereits Teile der sogenannten Turbo-Einbürgerung nach 3 Jahren zurückgenommen worden seien. Nun solle das Staatsbürgerschaftsrecht insgesamt strenger gefasst werden. In Nordrhein-Westfalen und Rheinland-Pfalz sind 2 Jungen bei Badeunfällen ums Leben gekommen. In Essen stürzte ein 14-Jähriger in die Ruhr und wurde nach einer stundenlangen Suche nur noch leblos geborgen, wie die Feuerwehr mitteilte. In Birlenbach bei Koblenz starb ein 11-Jähriger nach einem Unfall in einem Schwimmbad. Die genauen Umstände der beiden Vorfälle werden untersucht. Im Westen Pakistans hat eine schwere Explosion einen Personenzug getroffen und zahlreiche Menschen getötet. Nach Angaben der Polizei kamen mindestens 30 Menschen ums Leben, mehr als 100 weitere wurden verletzt. Der Vorfall ereignete sich in einer Provinz, in der es immer wieder zu Unruhen kommt. Eine separatistische Gruppe bekannte sich zu dem Anschlag. In einem Hamburger Jugendgefängnis sollen 3 Häftlinge mehrere Mitarbeiter angegriffen und dabei 2 von ihnen verletzt haben. Nach Angaben der Hamburger Justizbehörde ereignete sich der Vorfall auf der Elbinsel Hannöversand. Hinweise auf einen Ausbruchsversuch gibt es bislang nicht. Die Hintergründe werden weiter untersucht.
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3: In der Wetterredaktion ist Luisa Walpert. Viele Regionen erleben viel Sonne und trockene Luft mit nur wenigen Quellwolken im Bergland und an der Küste. Die Temperaturen erreichen 25 bis 34 Grad. Der Wind zeigt sich schwach bis mäßig und weht aus wechselnden Richtungen. Die Nacht bringt einen klaren Himmel und trockene Bedingungen mit Abkühlung in Tälern bis 6 Grad. Einige Regionen erleben Wolkenfelder und vereinzelt Schauer mit kurzen Regenphasen. Im Bergland und an den Alpen bilden sich Quellwolken mit geringem Risiko für Schauer und Gewitter und die Temperaturen erreichen 20 bis 35 Grad.
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1: Mit Michael Miem. Nach dem schweren Grubenunglück in Nordchina dauern die Rettungsarbeiten weiter an. Nach Behördenangaben kamen bei der Gasexplosion in einem Bergwerk über 80 Menschen ums Leben. Mehrere Personen wurden vermisst. Es handelte sich um das schwerste Minenunglück in China seit mehr als 16 Jahren. Die finanzielle Lage der gesetzlichen Pflegeversicherung hat sich zu Jahresbeginn weiter verschlechtert.
2: Nach Angaben des Spitzenverbands der gesetzlichen Krankenversicherung verzeichnete sie im ersten Quartal ein deutliches Defizit, obwohl gleichzeitig ein staatliches Darlehen geflossen ist. Für das Gesamtjahr rechnet der Verband nun mit einem Minus in Milliardenhöhe. Noch vor wenigen Monaten war hingegen ein Überschuss für das kommende Jahr erwartet worden.
1: Nach dem erwarteten Anstieg der Einbürgerungszahlen in Deutschland fordert der Unionspolitiker Trom schärfere gesetzliche Regelungen. Besonders die verkürzten Einbürgerungsfristen der vergangenen Reformen stehen dabei in der Kritik. Trom verwies darauf, dass bereits Teile der sogenannten Turbo-Einbürgerung nach 3 Jahren zurückgenommen worden seien. Nun solle das Staatsbürgerschaftsrecht insgesamt strenger gefasst werden. In Nordrhein-Westfalen und Rheinland-Pfalz sind 2 Jungen bei Badeunfällen ums Leben gekommen. In Essen stürzte ein 14-Jähriger in die Ruhr und wurde nach einer stundenlangen Suche nur noch leblos geborgen, wie die Feuerwehr mitteilte. In Birlenbach bei Koblenz starb ein 11-Jähriger nach einem Unfall in einem Schwimmbad. Die genauen Umstände der beiden Vorfälle werden untersucht. Im Westen Pakistans hat eine schwere Explosion einen Personenzug getroffen und zahlreiche Menschen getötet. Nach Angaben der Polizei kamen mindestens 30 Menschen ums Leben, mehr als 100 weitere wurden verletzt. Der Vorfall ereignete sich in einer Provinz, in der es immer wieder zu Unruhen kommt. Eine separatistische Gruppe bekannte sich zu dem Anschlag. In einem Hamburger Jugendgefängnis sollen 3 Häftlinge mehrere Mitarbeiter angegriffen und dabei 2 von ihnen verletzt haben. Nach Angaben der Hamburger Justizbehörde ereignete sich der Vorfall auf der Elbinsel Hannöversand. Hinweise auf einen Ausbruchsversuch gibt es bislang nicht. Die Hintergründe werden weiter untersucht.
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3: In der Wetterredaktion ist Luisa Walpert. Viele Regionen erleben viel Sonne und trockene Luft mit nur wenigen Quellwolken im Bergland und an der Küste. Die Temperaturen erreichen 25 bis 34 Grad. Der Wind zeigt sich schwach bis mäßig und weht aus wechselnden Richtungen. Die Nacht bringt einen klaren Himmel und trockene Bedingungen mit Abkühlung in Tälern bis 6 Grad. Einige Regionen erleben Wolkenfelder und vereinzelt Schauer mit kurzen Regenphasen. Im Bergland und an den Alpen bilden sich Quellwolken mit geringem Risiko für Schauer und Gewitter. Und die Temperaturen erreichen 20 bis 35 Grad.
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1: Mit Michael Miem. Nach dem schweren Grubenunglück in Nordchina dauern die Rettungsarbeiten weiter an. Nach Behördenangaben kamen bei der Gasexplosion in einem Bergwerk über 80 Menschen ums Leben. Mehrere Personen wurden vermisst. Es handelte sich um das schwerste Minenunglück in China seit mehr als 16 Jahren. Die finanzielle Lage der gesetzlichen Pflegeversicherung hat sich zu Jahresbeginn weiter verschlechtert.
2: Nach Angaben des Spitzenverbands der gesetzlichen Krankenversicherung verzeichnete sie im ersten Quartal ein deutliches Defizit, obwohl gleichzeitig ein staatliches Darlehen geflossen ist. Für das Gesamtjahr rechnet der Verband nun mit einem Minus in Milliardenhöhe. Noch vor wenigen Monaten war hingegen ein Überschuss für das kommende Jahr erwartet worden.
1: Nach dem erwarteten Anstieg der Einbürgerungszahlen in Deutschland fordert der Unionspolitiker Trom schärfere gesetzliche Regelungen. Besonders die verkürzten Einbürgerungsfristen der vergangenen Reformen stehen dabei in der Kritik. Trom verwies darauf, dass bereits Teile der sogenannten Turbo-Einbürgerung nach 3 Jahren zurückgenommen worden seien. Nun solle das Staatsbürgerschaftsrecht insgesamt strenger gefasst werden. In Nordrhein-Westfalen und Rheinland-Pfalz sind 2 Jungen bei Badeunfällen ums Leben gekommen. In Essen stürzte ein 14-Jähriger in die Ruhr und wurde nach einer stundenlangen Suche nur noch leblos geborgen, wie die Feuerwehr mitteilte. In Birlenbach bei Koblenz starb ein 11-Jähriger nach einem Unfall in einem Schwimmbad. Die genauen Umstände der beiden Vorfälle werden untersucht. Im Westen Pakistans hat eine schwere Explosion einen Personenzug getroffen und zahlreiche Menschen getötet. Nach Angaben der Polizei kamen mindestens 30 Menschen ums Leben, mehr als 100 weitere wurden verletzt. Der Vorfall ereignete sich in einer Provinz, in der es immer wieder zu Unruhen kommt. Eine separatistische Gruppe bekannte sich zu dem Anschlag. In einem Hamburger Jugendgefängnis sollen 3 Häftlinge mehrere Mitarbeiter angegriffen und dabei 2 von ihnen verletzt haben. Nach Angaben der Hamburger Justizbehörde ereignete sich der Vorfall auf der Elbinsel Hannöversand. Hinweise auf einen Ausbruchsversuch gibt es bislang nicht. Die Hintergründe werden weiter untersucht.
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3: In der Wetterredaktion ist Luisa Walpert. Viele Regionen erleben viel Sonne und trockene Luft mit nur wenigen Quellwolken im Bergland und an der Küste. Die Temperaturen erreichen 25 bis 34 Grad. Der Wind zeigt sich schwach bis mäßig und weht aus wechselnden Richtungen. Die Nacht bringt einen klaren Himmel und trockene Bedingungen mit Abkühlung in Tälern bis 6 Grad. Einige Regionen erleben Wolkenfelder und vereinzelt Schauer mit kurzen Regenphasen. Im Bergland und an den Alpen bilden sich Quellwolken mit geringem Risiko für Schauer und Gewitter. Und die Temperaturen erreichen 20 bis 35 Grad.
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1: Ich denke mal, Freundschaft und Familie ist wohl eines der wichtigsten Dinge, die wir haben. Deshalb sollten wir Freundschaften genauso gut pflegen wie unseren Garten, unsere Tierchen und unser geliebtes Auto. Wir

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1: Mit Michael Miem. Nach dem schweren Grubenunglück in Nordchina dauern die Rettungsarbeiten weiter an. Nach Behördenangaben kamen bei der Gasexplosion in einem Bergwerk über 80 Menschen ums Leben. Mehrere Personen wurden vermisst. Es handelte sich um das schwerste Minenunglück in China seit mehr als 16 Jahren. Die finanzielle Lage der gesetzlichen Pflegeversicherung hat sich zu Jahresbeginn weiter verschlechtert.
2: Nach Angaben des Spitzenverbands der gesetzlichen Krankenversicherung verzeichnete sie im ersten Quartal ein deutliches Defizit, obwohl gleichzeitig ein staatliches Darlehen geflossen ist. Für das Gesamtjahr rechnet der Verband nun mit einem Minus in Milliardenhöhe. Noch vor wenigen Monaten war hingegen ein Überschuss für das kommende Jahr erwartet worden.
1: Nach dem erwarteten Anstieg der Einbürgerungszahlen in Deutschland fordert der Unionspolitiker Trom schärfere gesetzliche Regelungen. Besonders die verkürzten Einbürgerungsfristen der vergangenen Reformen stehen dabei in der Kritik. Trom verwies darauf, dass bereits Teile der sogenannten Turbo-Einbürgerung nach 3 Jahren zurückgenommen worden seien. Nun solle das Staatsbürgerschaftsrecht insgesamt strenger gefasst werden. In Nordrhein-Westfalen und Rheinland-Pfalz sind 2 Jungen bei Badeunfällen ums Leben gekommen. In Essen stürzte ein 14-Jähriger in die Ruhr und wurde nach einer stundenlangen Suche nur noch leblos geborgen, wie die Feuerwehr mitteilte. In Birlenbach bei Koblenz starb ein 11-Jähriger nach einem Unfall in einem Schwimmbad. Die genauen Umstände der beiden Vorfälle werden untersucht. Im Westen Pakistans hat eine schwere Explosion einen Personenzug getroffen und zahlreiche Menschen getötet. Nach Angaben der Polizei kamen mindestens 30 Menschen ums Leben, mehr als 100 weitere wurden verletzt. Der Vorfall ereignete sich in einer Provinz, in der es immer wieder zu Unruhen kommt. Eine separatistische Gruppe bekannte sich zu dem Anschlag. In einem Hamburger Jugendgefängnis sollen 3 Häftlinge mehrere Mitarbeiter angegriffen und dabei 2 von ihnen verletzt haben. Nach Angaben der Hamburger Justizbehörde ereignete sich der Vorfall auf der Elbinsel Hannöversand. Hinweise auf einen Ausbruchsversuch gibt es bislang nicht. Die Hintergründe werden weiter untersucht.
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3: In der Wetterredaktion ist Luisa Walpert. Viele Regionen erleben viel Sonne und trockene Luft mit nur wenigen Quellwolken im Bergland und an der Küste. Die Temperaturen erreichen 25 bis 34 Grad. Der Wind zeigt sich schwach bis mäßig und weht aus wechselnden Richtungen. Die Nacht bringt einen klaren Himmel und trockene Bedingungen mit Abkühlung in Tälern bis 6 Grad. Einige Regionen erleben Wolkenfelder und vereinzelt Schauer mit kurzen Regenphasen. Im Bergland und an den Alpen bilden sich Quellwolken mit geringem Risiko für Schauer und Gewitter und die Temperaturen erreichen 20 bis 35 Grad.
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1: Mit Michael Miem. Nach dem schweren Grubenunglück in Nordchina dauern die Rettungsarbeiten weiter an. Nach Behördenangaben kamen bei der Gasexplosion in einem Bergwerk über 80 Menschen ums Leben. Mehrere Personen wurden vermisst. Es handelte sich um das schwerste Minenunglück in China seit mehr als 16 Jahren. Die finanzielle Lage der gesetzlichen Pflegeversicherung hat sich zu Jahresbeginn weiter verschlechtert.
2: Nach Angaben des Spitzenverbands der gesetzlichen Krankenversicherung verzeichnete sie im ersten Quartal ein deutliches Defizit, obwohl gleichzeitig ein staatliches Darlehen geflossen ist. Für das Gesamtjahr rechnet der Verband nun mit einem Minus in Milliardenhöhe. Noch vor wenigen Monaten war hingegen ein Überschuss für das kommende Jahr erwartet worden.
1: Nach dem erwarteten Anstieg der Einbürgerungszahlen in Deutschland fordert der Unionspolitiker Trom schärfere gesetzliche Regelungen. Besonders die verkürzten Einbürgerungsfristen der vergangenen Reformen stehen dabei in der Kritik. Trom verwies darauf, dass bereits Teile der sogenannten Turbo-Einbürgerung nach 3 Jahren zurückgenommen worden seien. Nun solle das Staatsbürgerschaftsrecht insgesamt strenger gefasst werden. In Nordrhein-Westfalen und Rheinland-Pfalz sind 2 Jungen bei Badeunfällen ums Leben gekommen. In Essen stürzte ein 14-Jähriger in die Ruhr und wurde nach einer stundenlangen Suche nur noch leblos geborgen, wie die Feuerwehr mitteilte. In Birlenbach bei Koblenz starb ein 11-Jähriger nach einem Unfall in einem Schwimmbad. Die genauen Umstände der beiden Vorfälle werden untersucht. Im Westen Pakistans hat eine schwere Explosion einen Personenzug getroffen und zahlreiche Menschen getötet. Nach Angaben der Polizei kamen mindestens 30 Menschen ums Leben, mehr als 100 weitere wurden verletzt. Der Vorfall ereignete sich in einer Provinz, in der es immer wieder zu Unruhen kommt. Eine separatistische Gruppe bekannte sich zu dem Anschlag. In einem Hamburger Jugendgefängnis sollen 3 Häftlinge mehrere Mitarbeiter angegriffen und dabei 2 von ihnen verletzt haben. Nach Angaben der Hamburger Justizbehörde ereignete sich der Vorfall auf der Elbinsel Hannöversand. Hinweise auf einen Ausbruchsversuch gibt es bislang nicht. Die Hintergründe werden weiter untersucht.
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3: In der Wetterredaktion ist Luisa Walpert. Viele Regionen erleben viel Sonne und trockene Luft mit nur wenigen Quellwolken im Bergland und an der Küste. Die Temperaturen erreichen 25 bis 34 Grad. Der Wind zeigt sich schwach bis mäßig und weht aus wechselnden Richtungen. Die Nacht bringt einen klaren Himmel und trockene Bedingungen mit Abkühlung in Tälern bis 6 Grad. Einige Regionen erleben Wolkenfelder und vereinzelt Schauer mit kurzen Regenphasen. Im Bergland und an den Alpen bilden sich Quellwolken mit geringem Risiko für Schauer und Gewitter. Und die Temperaturen erreichen 20 bis 35 Grad.
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1: Für die Meldungen im Studio Michael Miem. Beim Ebola-Ausbruch in der Demokratischen Republik Kongo hat sich die Lage weiter verschärft. Nach Angaben der Regierung wurden inzwischen mehr als 800 Verdachtsfälle gemeldet, von denen über 200 Menschen gestorben sind. Innerhalb eines Tages kamen mehr als 100 neue Infektionen und mehrere Dutzend Todesfälle hinzu. Die Behörden warnen vor einer weiteren Ausbreitung der Krankheit. Die Nutzung der klassischen SMS ist in Deutschland im vergangenen Jahr stark zurückgegangen. Nach Angaben der Bundesnetzagentur wurden nur noch rund 2,9 Milliarden Kurznachrichten verschickt, fast halb so viele wie im Jahr zuvor. Damit setzt sich der langjährige Abwärtstrend fort. Den Höhepunkt hatte die SMS-Nutzung 2012 erreicht. Seitdem sind die Zahlen kontinuierlich gesunken. Die finanzielle Lage der gesetzlichen Pflegeversicherung hat sich zu Jahresbeginn weiter verschlechtert.
2: Nach Angaben des Spitzenverbands der gesetzlichen Krankenversicherung verzeichnete sie im ersten Quartal ein deutliches Defizit, obwohl gleichzeitig ein staatliches Darlehen geflossen ist. Für das Gesamtjahr rechnet der Verband nun mit einem Minus in Milliardenhöhe. Noch vor wenigen Monaten war hingegen ein Überschuss für das kommende Jahr erwartet worden.
1: Der ADAC hebt seine Jahresbeiträge an. Ab dem 1. Januar 2027 sollen Mitglieder je nach Tarif zwischen 10 und 35 Euro mehr pro Jahr zahlen. Die Entscheidung fiel auf der Hauptversammlung des Automobilclubs im rheinland-pfälzischen Speyer. Es ist die erste Beitragserhöhung seit rund 6 Jahren. Der ADAC hatte eine massive Austrittswelle mit rund 60.000 Kündigungen zu verzeichnen. Sie wurde durch die umstrittene Aussage des ehemaligen Verkehrspräsidenten Gerhard Hillebrand ausgelöst. Er hatte sich in einem Interview positiv über eine stärkere CO2-Bepreisung geäußert. Nach dem erwarteten Anstieg der Einbürgerungszahlen in Deutschland fordert der Unionspolitiker Trom schärfere gesetzliche Regelungen. Besonders die verkürzten Einbürgerungsfristen der vergangenen Reformen stehen dabei in der Kritik. Trom verwies darauf, dass bereits Teile der sogenannten Turbo-Einbürgerung nach 3 Jahren zurückgenommen worden seien. Nun solle das Staatsbürgerschaftsrecht insgesamt strenger gefasst werden.
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3: In der Wetterredaktion ist Luisa Walpert. Viele Regionen erleben viel Sonne und trockene Luft mit nur wenigen Quellwolken im Bergland und an der Küste. Die Temperaturen erreichen 25 bis 34 Grad. Der Wind zeigt sich schwach bis mäßig und weht aus wechselnden Richtungen. Die Nacht bringt einen klaren Himmel und trockene Bedingungen mit Abkühlung in Tälern bis 6 Grad. Einige Regionen erleben Wolkenfelder und vereinzelt Schauer mit kurzen Regenphasen. Im Bergland und an den Alpen bilden sich Quellwolken mit geringem Risiko für Schauer und Gewitter und die Temperaturen erreichen 20 bis 35 Grad.
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1: Für die Meldungen im Studio Michael Miem. Beim Ebola-Ausbruch in der Demokratischen Republik Kongo hat sich die Lage weiter verschärft. Nach Angaben der Regierung wurden inzwischen mehr als 800 Verdachtsfälle gemeldet, von denen über 200 Menschen gestorben sind. Innerhalb eines Tages kamen mehr als 100 neue Infektionen und mehrere Dutzend Todesfälle hinzu. Die Behörden warnen vor einer weiteren Ausbreitung der Krankheit. Die Nutzung der klassischen SMS ist in Deutschland im vergangenen Jahr stark zurückgegangen. Nach Angaben der Bundesnetzagentur wurden nur noch rund 2,9 Milliarden Kurznachrichten verschickt, fast halb so viele wie im Jahr zuvor. Damit setzt sich der langjährige Abwärtstrend fort. Den Höhepunkt hatte die SMS-Nutzung 2012 erreicht. Seitdem sind die Zahlen kontinuierlich gesunken. Die finanzielle Lage der gesetzlichen Pflegeversicherung hat sich zu Jahresbeginn weiter verschlechtert.
2: Nach Angaben des Spitzenverbands der gesetzlichen Krankenversicherung verzeichnete sie im ersten Quartal ein deutliches Defizit, obwohl gleichzeitig ein staatliches Darlehen geflossen ist. Für das Gesamtjahr rechnet der Verband nun mit einem Minus in Milliardenhöhe. Noch vor wenigen Monaten war hingegen ein Überschuss für das kommende Jahr erwartet worden.
1: Der ADAC hebt seine Jahresbeiträge an. Ab dem 1. Januar 2027 sollen Mitglieder je nach Tarif zwischen 10 und 35 Euro mehr pro Jahr zahlen. Die Entscheidung fiel auf der Hauptversammlung des Automobilclubs im rheinland-pfälzischen Speyer. Es ist die erste Beitragserhöhung seit rund 6 Jahren. Der ADAC hatte eine massive Austrittswelle mit rund 60.000 Kündigungen zu verzeichnen. Sie wurde durch die umstrittene Aussage des ehemaligen Verkehrspräsidenten Gerhard Hillebrand ausgelöst. Er hatte sich in einem Interview positiv über eine stärkere CO2-Bepreisung geäußert. Nach dem erwarteten Anstieg der Einbürgerungszahlen in Deutschland fordert der Unionspolitiker Trom schärfere gesetzliche Regelungen. Besonders die verkürzten Einbürgerungsfristen der vergangenen Reformen stehen dabei in der Kritik. Trom verwies darauf, dass bereits Teile der sogenannten Turbo-Einbürgerung nach 3 Jahren zurückgenommen worden seien. Nun solle das Staatsbürgerschaftsrecht insgesamt strenger gefasst werden.
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3: In der Wetterredaktion ist Luisa Walpert. Viele Regionen erleben viel Sonne und trockene Luft mit nur wenigen Quellwolken im Bergland und an der Küste. Die Temperaturen erreichen 25 bis 34 Grad. Der Wind zeigt sich schwach bis mäßig und weht aus wechselnden Richtungen. Die Nacht bringt einen klaren Himmel und trockene Bedingungen mit Abkühlung in Tälern bis 6 Grad. Einige Regionen erleben Wolkenfelder und vereinzelt Schauer mit kurzen Regenphasen. Im Bergland und an den Alpen bilden sich Quellwolken mit geringem Risiko für Schauer und Gewitter. Und die Temperaturen erreichen 20 bis 35 Grad.
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1: Für die Meldungen im Studio Michael Miem. Beim Ebola-Ausbruch in der Demokratischen Republik Kongo hat sich die Lage weiter verschärft. Nach Angaben der Regierung wurden inzwischen mehr als 800 Verdachtsfälle gemeldet, von denen über 200 Menschen gestorben sind. Innerhalb eines Tages kamen mehr als 100 neue Infektionen und mehrere Dutzend Todesfälle hinzu. Die Behörden warnen vor einer weiteren Ausbreitung der Krankheit. Die Nutzung der klassischen SMS ist in Deutschland im vergangenen Jahr stark zurückgegangen. Nach Angaben der Bundesnetzagentur wurden nur noch rund 2,9 Milliarden Kurznachrichten verschickt, fast halb so viele wie im Jahr zuvor. Damit setzt sich der langjährige Abwärtstrend fort. Den Höhepunkt hatte die SMS-Nutzung 2012 erreicht, seitdem sind die Zahlen kontinuierlich gesunken. Die finanzielle Lage der gesetzlichen Pflegeversicherung hat sich zu Jahresbeginn weiter verschlechtert.
2: Nach Angaben des Spitzenverbands der gesetzlichen Krankenversicherung verzeichnete sie im ersten Quartal ein deutliches Defizit, obwohl gleichzeitig ein staatliches Darlehen geflossen ist. Für das Gesamtjahr rechnet der Verband nun mit einem Minus in Milliardenhöhe. Noch vor wenigen Monaten war hingegen ein Überschuss für das kommende Jahr erwartet worden.
1: Der ADAC hebt seine Jahresbeiträge an. Ab dem 1. Januar 2027 sollen Mitglieder je nach Tarif zwischen 10 und 35 Euro mehr pro Jahr zahlen. Die Entscheidung fiel auf der Hauptversammlung des Automobilclubs im rheinland-pfälzischen Speyer. Es ist die erste Beitragserhöhung seit rund 6 Jahren. Der ADAC hatte eine massive Austrittswelle mit rund 60.000 Kündigungen zu verzeichnen. Sie wurde durch die umstrittene Aussage des ehemaligen Verkehrspräsidenten Gerhard Hillebrand ausgelöst. Er hatte sich in einem Interview positiv über eine stärkere CO2-Bepreisung geäußert. Nach dem erwarteten Anstieg der Einbürgerungszahlen in Deutschland fordert der Unionspolitiker Trom schärfere gesetzliche Regelungen. Besonders die verkürzten Einbürgerungsfristen der vergangenen Reformen stehen dabei in der Kritik. Trom verwies darauf, dass bereits Teile der sogenannten Turbo-Einbürgerung nach 3 Jahren zurückgenommen worden seien. Nun solle das Staatsbürgerschaftsrecht insgesamt strenger gefasst werden.
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3: In der Wetterredaktion ist Luisa Walpert. Viele Regionen erleben viel Sonne und trockene Luft mit nur wenigen Quellwolken im Bergland und an der Küste. Die Temperaturen erreichen 25 bis 34 Grad. Der Wind zeigt sich schwach bis mäßig und weht aus wechselnden Richtungen. Die Nacht bringt einen klaren Himmel und trockene Bedingungen mit Abkühlung in Tälern bis 6 Grad. Einige Regionen erleben Wolkenfelder und vereinzelt Schauer mit kurzen Regenphasen. Im Bergland und an den Alpen bilden sich Quellwolken mit geringem Risiko für Schauer und Gewitter. Und die Temperaturen erreichen 20 bis 35 Grad.
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1: Für die Meldungen im Studio Michael Miem. Beim Ebola-Ausbruch in der Demokratischen Republik Kongo hat sich die Lage weiter verschärft. Nach Angaben der Regierung wurden inzwischen mehr als 800 Verdachtsfälle gemeldet, von denen über 200 Menschen gestorben sind. Innerhalb eines Tages kamen mehr als 100 neue Infektionen und mehrere Dutzend Todesfälle hinzu. Die Behörden warnen vor einer weiteren Ausbreitung der Krankheit. Die Nutzung der klassischen SMS ist in Deutschland im vergangenen Jahr stark zurückgegangen. Nach Angaben der Bundesnetzagentur wurden nur noch rund 2,9 Milliarden Kurznachrichten verschickt, fast halb so viele wie im Jahr zuvor. Damit setzt sich der langjährige Abwärtstrend fort. Den Höhepunkt hatte die SMS-Nutzung 2012 erreicht. Seitdem sind die Zahlen kontinuierlich gesunken. Die finanzielle Lage der gesetzlichen Pflegeversicherung hat sich zu Jahresbeginn weiter verschlechtert.
2: Nach Angaben des Spitzenverbands der gesetzlichen Krankenversicherung verzeichnete sie im ersten Quartal ein deutliches Defizit, obwohl gleichzeitig ein staatliches Darlehen geflossen ist. Für das Gesamtjahr rechnet der Verband nun mit einem Minus in Milliardenhöhe. Noch vor wenigen Monaten war hingegen ein Überschuss für das kommende Jahr erwartet worden.
1: Der ADAC hebt seine Jahresbeiträge an. Ab dem 1. Januar 2027 sollen Mitglieder je nach Tarif zwischen 10 und 35 Euro mehr pro Jahr zahlen. Die Entscheidung fiel auf der Hauptversammlung des Automobilclubs im rheinland-pfälzischen Speyer. Es ist die erste Beitragserhöhung seit rund 6 Jahren. Der ADAC hatte eine massive Austrittswelle mit rund 60.000 Kündigungen zu verzeichnen. Sie wurde durch die umstrittene Aussage des ehemaligen Verkehrspräsidenten Gerhard Hillebrand ausgelöst. Er hatte sich in einem Interview positiv über eine stärkere CO2-Bepreisung geäußert. Nach dem erwarteten Anstieg der Einbürgerungszahlen in Deutschland fordert der Unionspolitiker Trom schärfere gesetzliche Regelungen. Besonders die verkürzten Einbürgerungsfristen der vergangenen Reformen stehen dabei in der Kritik. Trom verwies darauf, dass bereits Teile der sogenannten Turbo-Einbürgerung nach 3 Jahren zurückgenommen worden seien. Nun solle das Staatsbürgerschaftsrecht insgesamt strenger gefasst werden.
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3: In der Wetterredaktion ist Luisa Walpert. Viele Regionen erleben viel Sonne und trockene Luft mit nur wenigen Quellwolken im Bergland und an der Küste. Die Temperaturen erreichen 25 bis 34 Grad. Der Wind zeigt sich schwach bis mäßig und weht aus wechselnden Richtungen. Die Nacht bringt einen klaren Himmel und trockene Bedingungen mit Abkühlung in Tälern bis 6 Grad. Einige Regionen erleben Wolkenfelder und vereinzelt Schauer mit kurzen Regenphasen. Im Bergland und an den Alpen bilden sich Quellwolken mit geringem Risiko für Schauer und Gewitter und die Temperaturen erreichen 20 bis 35 Grad.
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1: Für die Meldungen im Studio Michael Miem. Beim Ebola-Ausbruch in der Demokratischen Republik Kongo hat sich die Lage weiter verschärft. Nach Angaben der Regierung wurden inzwischen mehr als 800 Verdachtsfälle gemeldet, von denen über 200 Menschen gestorben sind. Innerhalb eines Tages kamen mehr als 100 neue Infektionen und mehrere Dutzend Todesfälle hinzu. Die Behörden warnen vor einer weiteren Ausbreitung der Krankheit. Die Nutzung der klassischen SMS ist in Deutschland im vergangenen Jahr stark zurückgegangen. Nach Angaben der Bundesnetzagentur wurden nur noch rund 2,9 Milliarden Kurznachrichten verschickt, fast halb so viele wie im Jahr zuvor. Damit setzt sich der langjährige Abwärtstrend fort. Den Höhepunkt hatte die SMS-Nutzung 2012 erreicht. Seitdem sind die Zahlen kontinuierlich gesunken. Die finanzielle Lage der gesetzlichen Pflegeversicherung hat sich zu Jahresbeginn weiter verschlechtert.
2: Nach Angaben des Spitzenverbands der gesetzlichen Krankenversicherung verzeichnete sie im ersten Quartal ein deutliches Defizit, obwohl gleichzeitig ein staatliches Darlehen geflossen ist. Für das Gesamtjahr rechnet der Verband nun mit einem Minus in Milliardenhöhe. Noch vor wenigen Monaten war hingegen ein Überschuss für das kommende Jahr erwartet worden.
1: Der ADAC hebt seine Jahresbeiträge an. Ab dem 1. Januar 2027 sollen Mitglieder je nach Tarif zwischen 10 und 35 Euro mehr pro Jahr zahlen. Die Entscheidung fiel auf der Hauptversammlung des Automobilclubs im rheinland-pfälzischen Speyer. Es ist die erste Beitragserhöhung seit rund 6 Jahren. Der ADAC hatte eine massive Austrittswelle mit rund 60.000 Kündigungen zu verzeichnen. Sie wurde durch die umstrittene Aussage des ehemaligen Verkehrspräsidenten Gerhard Hillebrand ausgelöst. Er hatte sich in einem Interview positiv über eine stärkere CO2-Bepreisung geäußert. Nach dem erwarteten Anstieg der Einbürgerungszahlen in Deutschland fordert der Unionspolitiker Trom schärfere gesetzliche Regelungen. Besonders die verkürzten Einbürgerungsfristen der vergangenen Reformen stehen dabei in der Kritik. Trom verwies darauf, dass bereits Teile der sogenannten Turbo-Einbürgerung nach 3 Jahren zurückgenommen worden seien. Nun solle das Staatsbürgerschaftsrecht insgesamt strenger gefasst werden.
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3: In der Wetterredaktion ist Luisa Walpert. Viele Regionen erleben viel Sonne und trockene Luft mit nur wenigen Quellwolken im Bergland und an der Küste. Die Temperaturen erreichen 25 bis 34 Grad. Der Wind zeigt sich schwach bis mäßig und weht aus wechselnden Richtungen. Die Nacht bringt einen klaren Himmel und trockene Bedingungen mit Abkühlung in Tälern bis 6 Grad. Einige Regionen erleben Wolkenfelder und vereinzelt Schauer mit kurzen Regenphasen. Im Bergland und an den Alpen bilden sich Quellwolken mit geringem Risiko für Schauer und Gewitter. Und die Temperaturen erreichen 20 bis 35 Grad.
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1: Für die Meldungen im Studio Michael Miem. Beim Ebola-Ausbruch in der Demokratischen Republik Kongo hat sich die Lage weiter verschärft. Nach Angaben der Regierung wurden inzwischen mehr als 800 Verdachtsfälle gemeldet, von denen über 200 Menschen gestorben sind. Innerhalb eines Tages kamen mehr als 100 neue Infektionen und mehrere Dutzend Todesfälle hinzu. Die Behörden warnen vor einer weiteren Ausbreitung der Krankheit. Die Nutzung der klassischen SMS ist in Deutschland im vergangenen Jahr stark zurückgegangen. Nach Angaben der Bundesnetzagentur wurden nur noch rund 2,9 Milliarden Kurznachrichten verschickt, fast halb so viele wie im Jahr zuvor. Damit setzt sich der langjährige Abwärtstrend fort. Den Höhepunkt hatte die SMS-Nutzung 2012 erreicht, seitdem sind die Zahlen kontinuierlich gesunken. Die finanzielle Lage der gesetzlichen Pflegeversicherung hat sich zu Jahresbeginn weiter verschlechtert.
2: Nach Angaben des Spitzenverbands der gesetzlichen Krankenversicherung verzeichnete sie im ersten Quartal ein deutliches Defizit, obwohl gleichzeitig ein staatliches Darlehen geflossen ist. Für das Gesamtjahr rechnet der Verband nun mit einem Minus in Milliardenhöhe. Noch vor wenigen Monaten war hingegen ein Überschuss für das kommende Jahr erwartet worden.
1: Der ADAC hebt seine Jahresbeiträge an. Ab dem 1. Januar 2027 sollen Mitglieder je nach Tarif zwischen 10 und 35 Euro mehr pro Jahr zahlen. Die Entscheidung fiel auf der Hauptversammlung des Automobilclubs im rheinland-pfälzischen Speyer. Es ist die erste Beitragserhöhung seit rund 6 Jahren. Der ADAC hatte eine massive Austrittswelle mit rund 60.000 Kündigungen zu verzeichnen. Sie wurde durch die umstrittene Aussage des ehemaligen Verkehrspräsidenten Gerhard Hillebrand ausgelöst. Er hatte sich in einem Interview positiv über eine stärkere CO2-Bepreisung geäußert. Nach dem erwarteten Anstieg der Einbürgerungszahlen in Deutschland fordert der Unionspolitiker Trom schärfere gesetzliche Regelungen. Besonders die verkürzten Einbürgerungsfristen der vergangenen Reformen stehen dabei in der Kritik. Trom verwies darauf, dass bereits Teile der sogenannten Turbo-Einbürgerung nach 3 Jahren zurückgenommen worden seien. Nun solle das Staatsbürgerschaftsrecht insgesamt strenger gefasst werden.
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3: In der Wetterredaktion ist Luisa Walpert. Viele Regionen erleben viel Sonne und trockene Luft mit nur wenigen Quellwolken im Bergland und an der Küste. Die Temperaturen erreichen 25 bis 34 Grad. Der Wind zeigt sich schwach bis mäßig und weht aus wechselnden Richtungen. Die Nacht bringt einen klaren Himmel und trockene Bedingungen mit Abkühlung in Tälern bis 6 Grad. Einige Regionen erleben Wolkenfelder und vereinzelt Schauer mit kurzen Regenphasen. Im Bergland und an den Alpen bilden sich Quellwolken mit geringem Risiko für Schauer und Gewitter. Und die Temperaturen erreichen 20 bis 35 Grad.
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1: Für die Meldungen im Studio Michael Miem. Beim Ebola-Ausbruch in der Demokratischen Republik Kongo hat sich die Lage weiter verschärft. Nach Angaben der Regierung wurden inzwischen mehr als 800 Verdachtsfälle gemeldet, von denen über 200 Menschen gestorben sind. Innerhalb eines Tages kamen mehr als 100 neue Infektionen und mehrere Dutzend Todesfälle hinzu. Die Behörden warnen vor einer weiteren Ausbreitung der Krankheit. Die Nutzung der klassischen SMS ist in Deutschland im vergangenen Jahr stark zurückgegangen. Nach Angaben der Bundesnetzagentur wurden nur noch rund 2,9 Milliarden Kurznachrichten verschickt, fast halb so viele wie im Jahr zuvor. Damit setzt sich der langjährige Abwärtstrend fort. Den Höhepunkt hatte die SMS-Nutzung 2012 erreicht, seitdem sind die Zahlen kontinuierlich gesunken. Die finanzielle Lage der gesetzlichen Pflegeversicherung hat sich zu Jahresbeginn weiter verschlechtert.
2: Nach Angaben des Spitzenverbands der gesetzlichen Krankenversicherung verzeichnete sie im ersten Quartal ein deutliches Defizit, obwohl gleichzeitig ein staatliches Darlehen geflossen ist. Für das Gesamtjahr rechnet der Verband nun mit einem Minus in Milliardenhöhe. Noch vor wenigen Monaten war hingegen ein Überschuss für das kommende Jahr erwartet worden.
1: Der ADAC hebt seine Jahresbeiträge an. Ab dem 1. Januar 2027 sollen Mitglieder je nach Tarif zwischen 10 und 35 Euro mehr pro Jahr zahlen. Die Entscheidung fiel auf der Hauptversammlung des Automobilclubs im rheinland-pfälzischen Speyer. Es ist die erste Beitragserhöhung seit rund 6 Jahren. Der ADAC hatte eine massive Austrittswelle mit rund 60.000 Kündigungen zu verzeichnen. Sie wurde durch die umstrittene Aussage des ehemaligen Verkehrspräsidenten Gerhard Hillebrand ausgelöst. Er hatte sich in einem Interview positiv über eine stärkere CO2-Bepreisung geäußert. Nach dem erwarteten Anstieg der Einbürgerungszahlen in Deutschland fordert der Unionspolitiker Trom schärfere gesetzliche Regelungen. Besonders die verkürzten Einbürgerungsfristen der vergangenen Reformen stehen dabei in der Kritik. Trom verwies darauf, dass bereits Teile der sogenannten Turbo-Einbürgerung nach 3 Jahren zurückgenommen worden seien. Nun solle das Staatsbürgerschaftsrecht insgesamt strenger gefasst werden.
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3: In der Wetterredaktion ist Luisa Walpert. Viele Regionen erleben viel Sonne und trockene Luft mit nur wenigen Quellwolken im Bergland und an der Küste. Die Temperaturen erreichen 25 bis 34 Grad. Der Wind zeigt sich schwach bis mäßig und weht aus wechselnden Richtungen. Die Nacht bringt einen klaren Himmel und trockene Bedingungen mit Abkühlung in Tälern bis 6 Grad. Einige Regionen erleben Wolkenfelder und vereinzelt Schauer mit kurzen Regenphasen. Im Bergland und an den Alpen bilden sich Quellwolken mit geringem Risiko für Schauer und Gewitter. Und die Temperaturen erreichen 20 bis 35 Grad.
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1: Für die Meldungen im Studio Michael Miem. Beim Ebola-Ausbruch in der Demokratischen Republik Kongo hat sich die Lage weiter verschärft. Nach Angaben der Regierung wurden inzwischen mehr als 800 Verdachtsfälle gemeldet, von denen über 200 Menschen gestorben sind. Innerhalb eines Tages kamen mehr als 100 neue Infektionen und mehrere Dutzend Todesfälle hinzu. Die Behörden warnen vor einer weiteren Ausbreitung der Krankheit. Die Nutzung der klassischen SMS ist in Deutschland im vergangenen Jahr stark zurückgegangen. Nach Angaben der Bundesnetzagentur wurden nur noch rund 2,9 Milliarden Kurznachrichten verschickt, fast halb so viele wie im Jahr zuvor. Damit setzt sich der langjährige Abwärtstrend fort. Den Höhepunkt hatte die SMS-Nutzung 2012 erreicht, seitdem sind die Zahlen kontinuierlich gesunken. Die finanzielle Lage der gesetzlichen Pflegeversicherung hat sich zu Jahresbeginn weiter verschlechtert.
2: Nach Angaben des Spitzenverbands der gesetzlichen Krankenversicherung verzeichnete sie im ersten Quartal ein deutliches Defizit, obwohl gleichzeitig ein staatliches Darlehen geflossen ist. Für das Gesamtjahr rechnet der Verband nun mit einem Minus in Milliardenhöhe. Noch vor wenigen Monaten war hingegen ein Überschuss für das kommende Jahr erwartet worden.
1: Der ADAC hebt seine Jahresbeiträge an. Ab dem 1. Januar 2027 sollen Mitglieder je nach Tarif zwischen 10 und 35 Euro mehr pro Jahr zahlen. Die Entscheidung fiel auf der Hauptversammlung des Automobilclubs im rheinland-pfälzischen Speyer. Es ist die erste Beitragserhöhung seit rund 6 Jahren. Der ADAC hatte eine massive Austrittswelle mit rund 60.000 Kündigungen zu verzeichnen. Sie wurde durch die umstrittene Aussage des ehemaligen Verkehrspräsidenten Gerhard Hillebrand ausgelöst. Er hatte sich in einem Interview positiv über eine stärkere CO2-Bepreisung geäußert. Nach dem erwarteten Anstieg der Einbürgerungszahlen in Deutschland fordert der Unionspolitiker Trom schärfere gesetzliche Regelungen. Besonders die verkürzten Einbürgerungsfristen der vergangenen Reformen stehen dabei in der Kritik. Trom verwies darauf, dass bereits Teile der sogenannten Turbo-Einbürgerung nach 3 Jahren zurückgenommen worden seien. Nun solle das Staatsbürgerschaftsrecht insgesamt strenger gefasst werden.
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3: In der Wetterredaktion ist Luisa Walpert. Viele Regionen erleben viel Sonne und trockene Luft mit nur wenigen Quellwolken im Bergland und an der Küste. Die Temperaturen erreichen 25 bis 34 Grad. Der Wind zeigt sich schwach bis mäßig und weht aus wechselnden Richtungen. Die Nacht bringt einen klaren Himmel und trockene Bedingungen mit Abkühlung in Tälern bis 6 Grad. Einige Regionen erleben Wolkenfelder und vereinzelt Schauer mit kurzen Regenphasen. Im Bergland und an den Alpen bilden sich Quellwolken mit geringem Risiko für Schauer und Gewitter. Und die Temperaturen erreichen 20 bis 35 Grad.
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Hallo, da wären wir wieder mit einer neuen Ausgabe von Flashback, die Retro-Chartshow bei Radio Fresh 80s. Eine Stunde lang erinnern wir uns an die Hitparaden-Highlights dieser Woche aus Deutschland und machen auch einen Abstecher in Amerika. Am Mikrofon Andreas Seibert, ich wünsche einen guten Abend. Ein großes Ereignis, im wahrsten Sinne des Wortes, steht bald an. Heute Abend gibt's deshalb schon einmal ein Warm-up dafür. Denn in 24 Stunden startet unser extra langes XXL-Weekend. Radio Fresh 80s spielt 52 Stunden lang Maxis, Extended- und Remix-Versionen. Tja, und da gibt es heute Abend schon einen ersten Vorgeschmack. Von unseren 8 Titeln sind nur 2 Titel als Single-Version zu hören. Mit dabei sind 2 Neueinsteiger, ein Titel aus der amerikanischen Billboard Top 10 vor 25 Jahren und dementsprechend haben wir 6 Langfassungen dabei. Immer wieder gern gehört, Maxis in unserem Programm, so auch bei unserem heutigen Chart-Flashback in ihrem 80er-Radio. Wir beginnen mit der deutschen Top 20 aus dieser Woche des Jahres 1988. Von 16 auf 20 gefallen, Salt and Pepper und Push It. Erasure, Ship of Fools, von 13 auf 19 gefallen, die 10. Woche dabei. Eine Platzierung verbessert, auf Platz 18 haben wir letzte Woche gespielt, Prince und Alphabet Street. Auf Platz Nummer 17 unser erster Neueinsteiger, Fancy. Zunächst als Schlagersänger und dann auch mit Frank Farian unterwegs. Begann er 1984 mit einer anderen Musikrichtung zu experimentieren. Das klappte auch. Sein erster Titel, Slice Me Nice, kam in die deutsche Top 20. Platz Nummer 11 damals. Dann folgten weitere Hits wie Chinese Ice mit Platz Nummer 9, sein erfolgreichster Hit hierzulande, Bolero, Hold Me In Your Arms Again oder Lady of Ice. 1988 war er wieder vertreten in der deutschen Hitparade. In dieser Woche neu auf Platz 17 und bis auf Platz 14 kam er dann mit diesem Werk auch noch. Hier ist Flames of Love.

Schöne Disco-Mucke bei Radio Fresh 80s von Fancy. Weiter geht's mit den Platzierungen. Okay, okay, die sind auf Platz 16. Vor 25 Jahren in dieser Woche, die 15. Woche dabei. Von 18 auf 15, Kim Wilde, Hey Mr. Heartache. Pebbles, Girlfriend, auf Platz 14, die dritte Woche dabei. Platzierung Nummer 13, hören wir gleich. Von 9 auf 12, Drop the Boy mit Bros. Blue System, die vierte Woche dabei, auf Platz 11, My Bed is Too Big. Blue Monday, 88, der Remix, New Order von 20 auf 10 gestiegen. Auf Platz 9, Taylor Dane, Prove Your Love. S-Express mit dem Theme from S-Express. Von 11 auf 8 gestiegen, haben wir letzte Woche gehört. Auf Platz 7 unverändert, Natalie Cole und Pink Cadillac. Und schließlich auf Platz Nummer 6, die vierte Woche dabei in der Top 20, Eighth Wonder und I'm Not Scared. Es folgt, wie versprochen, die Platzierung Nummer 13. Dort haben wir die Gruppe Aha. Wir hören noch einmal bei Flashback von den drei Herren den gleichnamigen Titel ihres Albums Stay on These Roads, ihr mittlerweile drittes Album zum damaligen Zeitpunkt. Damit konnten sie ihre zweiterfolgreichste Single in den 80ern nach Take On Me in Deutschland platzieren, ihrem Smash-Hit aus dem Jahr 1984. Der Titel Touchy wird es noch aus diesem Longplayer bei uns hier zu hören geben. Er hat es noch unter die Top 20 geschafft. Zu hören dann im Spätsommer hier bei Flashback. Unsere erste von 6 Maxi-Versionen heute Abend von den Norwegern, welche sich Ende 2010 trennten, aber wie so oft im Musikbusiness, man sollte niemals nie sagen.

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1: Tja, was soll das? Das meinte Herbert Grönemeyer. Wir haben heute das zweite Mal in unserer Retro-Show präsent. Diesmal aber in der 6-Minuten-Maxi-Fassung, die sich da nennt Verlängerter Neumix. Ist das Album, welches in Deutschland auf Platz 1 der Longplayer-Liste landete. Und das war die erste Single-Auskopplung daraus. Die Nachfolgesingles Vollmond, Platz Nummer 21, Halt mich, Platz 33 und Komet mit Platz 59 wurden wohl von den Fans dann nicht mehr so angenommen. In dieser Woche vor 25 Jahren 2 Plätze verloren, von 3 auf 5. Die 9. Woche dabei. Und damit kommen wir zu den restlichen 4 Platzierungen aus dieser Woche vor 25 Jahren. Und verändert auf Platz 4 The Race mit Yellow. Von 14 auf 3 gestiegen Chris Norman, Broken Heroes. Platzierung Nummer 2 hören wir gleich. Und unverändert auf Platz 1 in dieser Woche vor 25 Jahren Frank Skal und Ella Ella. Und noch eine Band hören wir mit einem Titel das zweite Mal bei Flashback. Die Herren Tennant & Lowe, besser bekannt als die Pet Shop Boys, lassen noch einmal den Titel Heart erklingen. Demnächst erscheint ja ihr 12. Studioalbum mit dem Namen Electric. Die erste Auskopplung Axis ist ja wieder einmal seit langem ein richtiger Disco-Knaller. Unbedingt mal anhören das Teil. Wir gehen nun 25 Jahre zurück und hören den Dance-Mix ihres Hits Heart.

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Auch in dieser Woche gibt es wieder einen Blick auf die internationalen Hitparaden. Heute verlesen wir die US Top 10 des Monats Mai 1988. Pink Cadillac, Natalie Cole auf Platz Nummer 10. Platz 9 für die Gruppe White Lion mit Wait, Ice House, Electric Blue auf Platz Nummer 8. Platz 7, Terence Trent D'Arby und Wishing Well. Die Gruppe Foreigner auf Platz 6 mit I Don't Wanna Live Without You. Samantha Fox auf Platz 5 mit Naughty Girls Need Love Too. Die Pet Shop Boys auf Platz 4 mit Always On My Mind. Platz Nummer 3 für George Michael und One More Try. Tja, bei dem Titel muss ich an seinen Unfall vor kurzem denken. Bei 100 Kilometer aus dem Auto gefallen. One More Try. Auf Platz Nummer 2, Johnny Hates Jazz mit Shattered Dreams. Und schließlich auf Platz 1, In Amerika. Vor 25 Jahren in diesem Monat, Gloria Estefan und The Miami Sound Machine mit Anything For You. Nächste Woche gibt es eine Wiederholung eines Flashback-Spezials, also keine Charts aus Großbritannien oder den USA. In Amerika und Australien top, in Deutschland leider ein Flop. Total unverständlich, denn die Nummer gräbt sich förmlich in die Gehörgänge, bei mir zumindest. Die Rede ist von Ice House aus ihrem Album Man of Colors stammt der Titel Electric Blue, welcher es bis auf Platz Nummer 7 in den Singlecharts in Amerika schaffte. Einer meiner All-Time-Favorites aus dem 80er Jahrzehnt. Natürlich heute Abend bei unserem XXL Warm-Up in Maxi-Länge. Wir hören die Extended-Version dieses tollen Ohrwurms. Unser heutiger Flashback aus den Billboard-Charts. Wenn ich richtig sehe, die Jungs um Ivor Davis sind heute Stammgäste bei uns. Warum? Erfahren Sie kurz vor dem Ende der Sendung. Hier sind Ice House, Popmusik vom Feinsten aus Down Under.

Was für eine feine Nummer, oder? Icehouse, unser Beitrag aus der amerikanischen Monatstop 10 vor 25 Jahren. Und damit kommen wir zur deutschen Top 20 aus dieser Woche vor 30 Jahren. Platz Nummer 20, ein Neueinsteiger. Den Titel spielen wir gleich. Von 16 auf 19 gefallen, Roger Whittaker, wenn es dich noch gibt. Ebenfalls Plätze verloren, von 13 auf 18, Tommy Steiner. Die Fischer von San Juan auf Platz 17, ein Titel, den wir gleich nach der Platzierung Nummer 20 spielen werden. Von 18 auf 16 gestiegen, Total Eclipse of the Heart mit Bonnie Tyler. Markus, kleine Taschenlampe brennen, von 17 auf 15 gestiegen. Unverändert auf Platz 14, der Knutschfleck mit Ixi. Catch a Gugu, Too Shy, auf Platz 13, die 10. Woche dabei. Auf Platz 12, unverändert Joe Cocker und Jennifer Warnes. Up Where We Belong, Blue Monday, New Order, von 19 auf 11 gestiegen. Und auf Platz 10, die 5. Woche dabei, Audrey Landers und Manuel Goodbye. Wir kommen zum einzigen Neuansteiger aus dieser Woche vor 30 Jahren auf Platz 20. Dort haben wir die Gruppe Catch a Gugu. Die Jungs schoben ihre zweite Single nach Too Shy nach. Platz Nummer 7 in Großbritannien, in Deutschland blieb es bei Platz 20 für Um To Be A. Ihr Debütalbum White Feathers kam im April 1983 heraus und verkaufte sich in Großbritannien ganz gut. Platz Nummer 5 in den Albumcharts auf der britischen Insel. Maxi oder nicht Maxi ist die Frage, weil es heute Abend so gut passt. Wir haben die 12-Inch-Fassung aufliegen. Hier ist der Construction-Mix.

Und noch einmal ein alter Bekannter bei Flashback. Love is a Stranger von den Eurythmics, zweiter Auftritt für Annie Lennox und David A. Stewart. Der Nachzügler wurde schon Ende 1982, genauer am 8.11.1982 veröffentlicht, kam in Deutschland aber erst mit dem erfolgreicheren Sweet Dreams Are Made of This in die Hitparade. Auch die Endnotierungen sprechen dafür. Platz Nummer 12 für den eben gehörten Song. Für Sweet Dreams gab es Platz Nummer 4. Und damit sind wir bei den restlichen 9 Platzierungen aus dieser Woche vor 30 Jahren angelangt. Platzierung Nummer 9 hören wir gleich. Von 5 auf 8 gefallen, die Eurythmics, Sweet Dreams Are Made of This, die 6. Woche dabei, da haben wir die Gruppe noch einmal. Auf Platz 7 unverändert, Trio mit Boom Boom, Michael Jackson, Billie Jean. Auf Platz 6 unverändert, Juliet, Robin Gibb, von 9 auf 5 gestiegen, David Bowie auf Platz 4, Let's Dance, die 7. Woche dabei. Und auch noch einmal dabei, Michael Jackson, Beat It, auf Platz Nummer 3. Der Leuchtturm unverändert auf Platz 2 mit Nena und die alte und neue Nummer 1 vor 30 Jahren in Deutschland, Geier Sturzflug mit dem Bruttosozialprodukt. Wir kommen nun zu Icehouse auf der Platzierung Nummer 9. Da haben wir die Band aus Australien noch einmal im Programm. Und wieder in Maxi-Länge, diesmal aber mit ihrem Hit aus dem Jahr 1983. Hey Little Girl, die Single aus ihrem zweiten Album Primitive Man, war ihr erster großer Hit weltweit, nicht nur in Australien und Neuseeland. Den unverwechselbaren Sound von Ivor Davis und Band hören wir gleich als unseren letzten Titel für diesen Abend. Das war unser heutiger Probelauf für unsere große XXL-Show am Wochenende. Flashback, die Retro-Show, heute Abend mal mit einer maximalen Überzahl an 12-Inch-Fassungen aus dem Jahr 1988 und 1983. Am morgigen Freitag ab 20 Uhr geht es los. 52 Stunden 80er-Musik im XXL-Format. Also totale, satte XXL-Mucke. Am Samstag steigen ab 12 Uhr die Moderatoren von Radio Fresh 80s ein. Wir werden einige Specials präsentieren, erfüllen Musikwünsche und zu gewinnen gibt es auch etwas. Also einschalten. Mein Name ist Andreas Seibert. Wir hören uns spätestens am Samstag. Bye bye, tschüss und winke winke. Wie versprochen, Hey Little Girl.

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Und heute hört ihr bei Goldrausch eine Stunde lang April-Hits aus den 80ern.

Peter Kent. Ja, der erste April-Hit hat sich schon mal gut angefühlt. It's a real good feeling. Und ich bin ganz sicher, und ich bin auch sicher, dass das kein April-Scherz ist, die Songs, die gleich noch kommen werden, die werden sich auch alle gut anfühlen und vor allem gut anhören. Sie hören Radio Fresh 80s. Mein Name ist Eckhard Hannibal Heuermann. Ich freue mich, dass Sie eingeschaltet haben zu einer Stunde Goldrausch. Heute mit Top-Hits, die in den Aprilen der 80er Jahre ganz weit oben in den Charts standen. Und ich wünsche Ihnen dazu einen guten Empfang und gute Unterhaltung.

0: It's a Real Good Feeling von Peter Kent war übrigens nicht der größte Hit im April des Jahres 1980, sondern das war dieser hier von der Goom Day Dance Band, Son of Jamaica.
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0: Son of Jamaica, das war ein Song von der Goombay Dance Band. Und bei dieser Musik und auch bei dem Namen der Band, da könnte man ja glauben, dass sie aus der Karibik irgendwo stammt. Falsch, weit gefehlt. Die Goombay Dance Band, die kommt aus Norderstedt in Schleswig-Holstein. Ja, bei Goldrausch kann man heute wieder eine ganze Menge lernen. Wir sind sozusagen die Sendung mit der Maus im Radio.
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0: Und jetzt sind wir im Jahre 1981. Damals gab es einen Eurovision Song Contest. Und den gewann die Band Bugs Fizz mit Making Your Mind Up.

Bugs Fizz, am 4. April des Jahres 1981 gewannen sie den Eurovision Song Contest in Dublin mit Making Your Mind Up und bereits eine Woche später standen sie auf Platz 1 in den englischen Top 20. Übrigens genau ein Jahr später, nämlich im April des Jahres 1982, da stand auch ein Song von Bugs Fizz auf Platz 1 in den englischen Top 20, nämlich My Camera Never Lies, aber ich möchte einen anderen Song von damals spielen, nämlich diesen hier von Paul McCartney und Stevie Wonder.

0: Zwei der größten Musiker des letzten Jahrhunderts im Duett. Was will man mehr? Das waren Paul McCartney und Stevie Wonder mit Ebony and Ivory.
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0: Ach ja, was waren die 80er doch für ein schönes Jahrzehnt. Es gab gute Musik und es gab dazu auch im Jahre 1983 zumindest einen Jahrhundertsommer mit klasse Wetter. Zumindest hier in Deutschland. Und dieser Song, der stand im April des Jahres 1983 auf Platz 3 in den englischen Top 20. Das ist Culture Club mit Church of the Poison Mind.

Eine gewisse Leichtigkeit hatte die Musik von Culture Club und sie verbreitete immer gute Laune. Das war Church of the Poison Mind. 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Die Band Alphaville und ich, wir haben eine Gemeinsamkeit. Ich habe vor fast 50 Jahren gut in Münster studiert. Und die Band Alphaville, die hat vor fast 40 Jahren in Münster, sehr gute Musik gemacht. Einer der Hits des Jahres 1984, Alphaville aus Münster mit ihrem Mega-Hit Big in Japan.

Da schläft sicherlich niemand mehr nach diesem fulminanten Endtusch. Das war die Band Alphaville mit Big in Japan, eine Nummer 1 aus dem Jahre 1984. Und wann genau stand der Song auf Platz 1? Nun, es war im April. 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Und heute steht ja die ganze Sendung Goldrausch unter dem Motto April. Gleich haben wir schon Halbzeit, wir gehen aber vorher noch in das Jahr 1985 und ein Überraschungshit, der kam damals aus Österreich. Jawohl, man hört sofort am ersten Schlag des Schlagzeugs Opus. Life is Life.

Modern Talking, das war ja das Duo, dessen Songs alle irgendwie gleich klangen. Muss ich doch mal glatt schauen, welcher das jetzt gerade war. Ja, das war der Song You're My Heart, You're My Soul und der stand im April des Jahres 1985 in den Charts. 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Das Jahr 1986, das war das internationale Jahr des Friedens und Queen sang und spielte It's a Kind of Magic. It's a kind of magic.

0: It's a Kind of Magic, das war die Band Queen und im Jahre 1986, als dieser Song ein Hit war, da waren die Bandmitglieder Mike Gross, Freddie Mercury, Roger Taylor und Brian May. Und der spielte nicht nur bei Queen die Leadgitarre, sondern er ist ja auch ein promovierter Astrophysiker. Hier ist Goldrausch.
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0: Wir spielen nur die besten Golden Oldies, aber davon alle. Und natürlich spiele ich auch diesen Song, obwohl er eigentlich im Jahre 1987 schon ein Golden Oldie war. Aber es gab ein Riesen-Comeback im April des Jahres 1987 für Benny King und Stand By Me.

Stand By Me, dieser Song von Benny King aus dem Jahre 1961, war im Jahre 1987 der Titelsong in dem Film Stand By Me, das Geheimnis eines Sommers. Und dementsprechend wurde er damals nochmal ein Hit, nämlich im April 1987. Goldrausch. Warum der vierte Monat des Jahres April heißt, das weiß man bis heute nicht so ganz genau. Denn während für alle anderen Monate des Jahres die Herkunft des Namens bekannt ist, hat man für den April nur einige Vermutungen, zum Beispiel die, dass es irgendetwas mit dem Namen der Liebesgöttin zu tun hat, mit der Aphrodite. Aber nichts Genaues weiß man nicht.

U2 mit With or Without You. Und wenn ich mir das schon aussuchen kann, dann natürlich bitteschön mit euch. Ich freue mich, dass ihr eingeschaltet habt bei Goldrausch. Golden Oldies. 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We have to go back in time. Die Band Fleetwood Mac, die war ja dafür

0: Abwechslungsreich, das waren sie, die 80er Jahre. Auch musikalisch, das war ein Song von Fleetwood Mac, Everywhere.
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0: Ein April fehlt noch aus den 80er Jahren, nämlich der aus dem Jahre 1989. Und musikalisch möchte ich an diesen Monat erinnern mit Soul Sister. Der Song heißt The Way to Your Heart.

Nicht aus England, nicht aus Amerika und auch nicht aus Deutschland. Nein, aus Belgien kam die Band Soul Sister und wir haben sie gehört mit The Way to Your Heart. Und Sie haben gerade Goldrausch gehört. Und das waren sie auch schon, unsere Ausflüge in die Aprile der 80er Jahre. Ich freue mich aber schon auf den nächsten Goldrausch hier bei Radio Fresh 80s und ich würde mich auch drüber freuen, wenn Sie dann wieder einschalten. Und bis dahin, machen Sie es gut. Tschüss, bye bye, euer und ihr Eckart Hannibal Heuermann.

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1: Ein neuer Tag brach an. Es war der 7. September 1878. Wie an jedem anderen Tag dämmerte der Morgen über diesem weiten und öden Land im amerikanischen Südwesten, über dem Cheyenne-Reservat, wie dieses Territorium der Indianer genannt wurde.

0: Wissen Sie, was das Wort Texas bedeutet? In der Sprache der Indianer heißt es Freund. Es ist ein großes Land, es hat Platz für alle. Texas kann auch Ihnen eine Zukunft.
1: Zukunft? Das ist ein Wort für euch beide. Ich habe keine Zukunft. Für mich gibt's kein Morgen.

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Du wirst ganz nass. 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Wer hat verloren? 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Ich mich? 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

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Du hast ihn gekauft und ich habe es gesehen. 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Augen sagen mehr als Worte. Du brauchst mich doch, hm? 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Niemand!

0: Newsflash!
1: In den letzten Monaten ist die Zahl der vermissten Personen dramatisch angestiegen. Die jüngste Veröffentlichung der lokalen Polizeibehörde berichtet von einem weiteren tragischen Fall. Es handelt sich um ein 19-jähriges Mädchen, das zuletzt vor 14 Tagen gesehen wurde. Die Polizei schließt die Möglichkeit nicht aus, dass es sich hier um ein Verbrechen handelt.

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